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1: Es ist 3 Uhr.
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2: Es ist 4 Uhr.
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0: 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Es ist 5 Uhr.
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4: Es ist 6 Uhr.
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1: Es ist 7 Uhr.
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23: Einen schönen Freitagmorgen wünsche ich euch. Hi, ich bin Easy und ich freue mich, dass ihr hier kurz vor dem Wochenende mit dabei seid. Gleich heute ist natürlich wieder ein neuer Song mit dabei. Nach nur 3 Songs schon eine neue Nummer, die heute Nacht rausgekommen ist. Denn es ist New Music Friday. Also Leute, wir haben einen richtigen guten Grund, uns heute zu freuen. Das hier sind aber erstmal Il Chivetto mit Magst du?

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1: Hey, kommt gut rein in diesen Freitag. Ich bin Easy und wir checken freitags immer für euch die geilsten, neuesten Songs, die in dieser Nacht rausgekommen sind. Und wir starten direkt in den Tag mit einem geilen neuen Banger. Und Valentin hat für euch mal abgecheckt. Was gibt's da so?
2: Ja, ey, ich habe was richtig Nices am Start. Und zwar ein Track von Devado. Die hat heute Nacht ihre neue Nummer 7 Sachen rausgehauen. Und ich liebe diesen Track jetzt schon, denn es ist so ein Aufbruchsstimmungssong. So ein, ich packe meine 7 Sachen, ich setze mich ins Auto und cruise irgendwo hin, wo es auf jeden Fall schöner ist als jetzt hier gerade in dieser Sekunde. Und ich finde, der passt perfekt zum Wochenende und klingt auch sehr interessant, denn Devado produziert ihre Songs selber. Das macht es irgendwie auch ziemlich besonders, finde ich. Wir hören jetzt mal zusammen rein. Devado war übrigens auch schon bei unserer Newcomer-Show Bühne frei am Start. Die hört ihr jeden Montagabend um 20 Uhr mit mir, Valentin. Und ja, da entdeckt ihr dann eben genau solche Künstlerinnen und Künstler, die einfach richtig geile Mucke machen und hier aus Deutschland kommen, genauso wie Devado. Ich würde jetzt einfach mal sagen, gib ihm, das hier ist ja, der New Music Friday.
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jetzt aus dem Jahr 2003 eine Nummer, die einfach anders fetzt. Und ich freue mich, dass ihr euch freut, auch dass wir ältere Songs spielen, alte Banger, die einfach immer

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0: Einen wunderschönen Freitag wünsche ich euch. Vielleicht steht bei euch der Urlaub auch noch vor der Tür. Bei mir auf jeden Fall. Und Urlaubszeit bedeutet auch irgendwie eine tolle Auszeit, eine Vorfreude. Und der Chris aus Offenburg hat sich hier per WhatsApp bei uns an die 0160 4800 706 gemeldet. Und seine Pläne sind auf jeden Fall sehr vielversprechend.
1: Also bei mir geht es in 2 Wochen nach Brasilien mit Freunden auf eine Rundreise. Im August dann auf die Street Parade in Zürich. Fett Techno feiern gehen und Ende August noch aufs Inota Festival in Ungarn.
0: Alter, du hast so geile Pläne. Das hört sich nach einem perfekten Sommer an, lieber Chris. Und ich wünsche dir ganz, ganz viel Spaß dabei. Jetzt für euch hier in der Playlist auf Deutschlands Mainstage ist Zartmann mit Weißt du überhaupt noch, wer ich bin?

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0: Jetzt für euch an diesem Freitag in der Playlist ist Dream. Und überall im Internet und so weiter steht geschrieben, dass der Künstlername von Dream sich aus Timos Traum ergibt. Aber hinter dem Künstlernamen steckt eine Story und das ist die richtige.
1: Ich hatte in der Schule immer so ein Tupac-Shirt und das war aber nicht Tupac, sondern halt mit der 2 geschrieben. Und ich fand das halt irgendwie so faszinierend und ich habe irgendwann angefangen, mir so Namen aufzuschreiben, wie ich mich denn nenne. Mein allererster Song ist sogar unter meinem Namen Timo Grabinger gekommen. Aber ich habe dann gedacht, ja, ich brauche schon einen coolen Namen. So. Und dann fand ich das cool, weil bei Dream kann man halt Tree, also wenn man schlecht Englisch kann, dann kann man 3 a.m. so schreiben mit der 3. Ja. Und es ist auch gut wegen dem T, weißt du, das ist halt Timo und Dream hat dann auch gepasst.
0: Also er ist auch fein damit, dass Leute das sagen, aber eigentlich inspiriert ist sein Künstlername von Tupac. Und hier auf Absolut Germany ist er mit, wie ich finde, seiner Sommernummer. Das ist Coco Braun auf Absolut Germany, das ist Deutschlands Mainstage.

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26: Hey, einen schönen Freitag wünsche ich euch hier mit Deutschlands Mainstage. Das ist Absolut Germany und ich freue mich, dass ihr den Weg zu uns hier gefunden habt. Bei uns gibt es keine schlechten Nachrichten, nur Good News, Good Vibes und ich würde sagen, wir starten in diese Stunde rein mit Chapo 102 und für immer.

ihr euch mal Gedanken gemacht an diesem Freitag oder vielleicht auch schon mal wann anders auf Absolut Germany, wie viele Wimpernschläge wir denn so am Tag in der Minute machen und wie oft wir eigentlich blinzeln? Also manchmal, wenn ich länger drüber nachdenke, dann ist mir schon klar, dass es viel ist. Und zwar, wir blinzeln im Durchschnitt so etwa 10 bis 17 Mal pro Minute. Und wenn wir das jetzt auf den Tag mal hochrechnen, sind das so rund 14.000 bis 17.000 Wimpernschläge. Und wenn wir das jetzt nochmal hochrechnen aufs Jahr, dann sind das 5 bis 6 Millionen Schläge. Also das ist doch krass, oder? Aber deswegen sagt man ja auch, oder zumindest machen das Green und Max Grimm jetzt hier auf Absolut Germany, es kann alles so schnell vorbeigehen, wie in so einem Wimpernschlag. Der ist ja wirklich echt kurz. Jetzt für euch auf Deutschlands Mainstage.

wenn dieses Intro angeht. Ihr checkt nicht, Leute. Ich kriege solche guten Gefühle. Denn diesen Song von Raf Kamora, Sag nix, habe ich hoch und runter geballert im Jahr 2017, als er frisch rauskam. Und ich dachte mir, wer ist er denn? Hammer. Jetzt für euch auf Absolut Jam.

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2: Darf man um 20 vor 10 noch guten Morgen sagen? Ich finde schon. Hi, ich bin Easy, bei euch ist Absolut Germany an, das ist Deutschlands Mainstage. Und heute an dem Freitag checken wir, was für geile neue Songs rausgekommen sind. Valentin hat für euch mal gecheckt, was so Neues dabei ist. Erzähl mal.
3: Domiziana hat heute Nacht einen neuen Track rausgehauen und dabei hat sie sich auch was richtig Besonderes gedacht. Sie performt diesen Song nämlich live in Berlin. Haut an Haut heißt das Ding. Und in der Skalitzer Straße 73 in Berlin, da geht's heute richtig ab. Sie stellt sich nämlich in ein Schaufenster von 16 bis 20 Uhr und wird diesen Track da live performen und guckt dann dabei, wie lange kann ich das eigentlich machen? Wie oft kann ich meinen eigenen Track live performen? Immer wieder auf Knopfdruck. Also wenn ihr in Berlin wohnt, dann checkt das auf jeden Fall mal ab. Schaut da auf jeden Fall mal vorbei. Ich habe ihn jetzt bei uns in der Playlist Domiziana heute Nacht um 0 Uhr rausgekommen. Das hier ist Haut an Haut. Und für alle, die heute noch live Domiziana im Schaufenster sehen, wünsche ich jetzt schon mal ganz viel Spaß.
2: Let's go. Lasst uns reingehen an diesen New Music Friday hier auf Absolut Germany.

Ich wünsche euch einen schönen Freitag. Hi, ich bin Easy hier auf Absolut Germany und ich habe wie viele andere auch dieses typische, nach dem Abitur geht's erstmal reisen. Und wohin? Nach Australien. Ja, das habe ich auch durch und ich weiß gar nicht, warum das manchmal so ein typisches Klischee ist und warum man das so negativ sagt, denn Leute, ihr checkt mich, wenn ihr nicht da wart. Es ist wirklich, es lohnt sich, wenn ihr die Möglichkeit mal habt und ja, es macht schon Sinn, warum da viele Leute Work and Travel machen. So auch Dominik Hartz. Den habe ich jetzt in der Playlist und nach seinem Abitur hat der sich entschieden, auch nach Australien zu gehen, aber als Straßenmusiker in Melbourne. Und das kann ich mir richtig gut vorstellen. Jetzt ist er bei uns hier auf Deutschlands Mainstage. Das ist Dominik Hartz mit Frank Lotion und

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21: 10 Uhr haben wir es, das sagt meine Uhr hier im Studio. Hi. Ich bin Easy, ich freue mich, dass ihr an diesem Freitag mit dabei seid. Und nach nur 3 Songs kommt schon wieder eine ganz, ganz neue Nummer, denn es ist New Music Friday. Neue Songs sind heute Nacht rausgekommen und was da unbedingt, worauf wir einen Fokus legen müssen, was wir uns anhören müssen, das erfahrt ihr gleich. Jetzt erstmal hier für euch OK Kid auf Deutschlands Mainstage. Das ist Rave On.
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1: Freitags haben wir immer die neuesten Banger Made in Germany direkt in der Playlist, die heute Nacht rausgekommen sind. Das nennt sich auch der New Music Friday bei uns. Und Valentin hat heute für euch mal abgecheckt, was so abgeht. Und der nächste Banger ist hier in der Playlist. Valentin, was gibt es Neues?
2: Es gibt mal wieder was Neues von Rin. Der hat heute Nacht seinen neuen Track Odyssee rausgehauen. Und ich musste natürlich mal abchecken, was bedeutet das eigentlich? Ja, weil nicht jeder von uns hatte irgendwie Griechisch in der Schule und weiß, was das heißt. Es ist tatsächlich aus der griechischen Mythologie so eine Bedeutung für eine lange, beschwerliche Irrfahrt oder eine abenteuerliche Reise, die mit vielen Hindernissen verbunden ist. Und ich glaube, das betrifft Rin auch so ein bisschen irgendwie. Der hat so viel in den letzten Jahren schon gemacht, was einfach, ja, so ein bisschen Up und Downs auch waren im Deutschrap. Da ist viel passiert. Er hat ja jetzt die letzten Jahre auch keine Musik gemacht und ich finde, er kommt jetzt wie Phönix aus der Asche hervor und der Deutschrap, der klingt jetzt noch besser bei ihm als vorher. Ich habe ihn jetzt am Start. Das hier ist Rin, ganz neu, heute Nacht um 0 Uhr erschienen. Das hier ist Odyssee auf Absolut Germany.
1: Das ist der New Music Friday. Schön, dass ihr da seid, Leute.

das ist Absolut Germany, das ist Deutschlands Mainstage. Und an die 0160 4800 706 hat sich die Maria gemeldet und sie feiert unnormal, dass wir auch die älteren Deutschrap-Songs mit dabei haben hier in unserer Playlist. Sie sagt, dass das Neue ist auch alles gut, aber nichts geht über die älteren Songs, die sie feiert, die sie früher gehört hat. Und jetzt aus dem Jahr 2005, Maria, habe ich genau so einen Song mit dabei,

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0: In diesem Jahr ist das neue Album von Materia rausgekommen. Hi, ich bin Easy hier auf Absolut Germany und das Album heißt Zurück in die Zukunft 3. Er sagt selber, das ist ein Album für die Fans und wenn ihr euch das Album mal anhört, das einzige Feature, was ihr da drauf findet, ist mit seinem Sohn und das finde ich doch total schön. Jetzt für euch aber in der Playlist bei uns, Materia mit Sad Holiday. Das ist Deutschlands Mainstage.
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Ich wollte gerade sagen, da habe ich die nächste Powerfrau hier auf Absolut Germany in der Playlist. Aber Leute, ich habe jetzt gelernt, man sagt nicht mehr Powerfrau, weil man sagt ja auch nicht Powermann. Und deswegen, wegen dieser Gleichstellung, soll man gar nicht so die Frauen immer in den Fokus heben mit Power, Power, sondern alle sind stark, egal welches Geschlecht. Und hier bei uns ist jetzt die starke Ruby mit Gen Z Love. Diese

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19: Deutschland ist in Fußballstimmung, in Fußball-WM-Stimmung. Ich auch. Hi, ich bin Easy und ich hoffe, ihr seid schon ready für euer Wochenende, denn da spielt ja Deutschland wieder. Gleich reden wir mehr darüber. Jetzt für euch in der Playlist ist Ellie Preis mit 20 und irgendwas.

Morgen ist das nächste Deutschlandspiel um 22 Uhr. Und Leute, es gibt so viele tolle Fußballsongs, WM-Songs in den letzten Jahrzehnten. Und ich dachte, wir bringen uns in diese Stimmung für morgen nochmal und genießen jetzt die 53 Sekunden so ein bisschen

Ich liebe WM-EM-Zeit. Das ist einfach so schön, weil das ganze Land in so einer tollen Stimmung ist. Und es gibt natürlich auch neuere WM-Songs. Das ist der diesjährige von Young St. Paul.

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1: Hallöchen, einen schönen Freitag wünsche ich euch, Leute. Und ihr wisst Bescheid, montags machen wir die Extrastunde auf um 20 Uhr, Bühne frei. 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
1: Einen schönen Freitagmittag kann man schon wünschen, oder? Hi, ich bin Easy. Ihr bekommt jetzt einen ganz, ganz neuen Song hier bei uns in der Playlist auf Absolut Germany. Und zwar ist bei uns New Music Friday. Und Valentin hat den nächsten neuen Song mit am Start. Welcher ist neu und was geht ab?
2: Die ganze Welt ist in Fußballstimmung, ist im Fußballfieber und passend dazu hat Haaland 936 heute Nacht einen Track rausgehauen, der Schwarz-Rot-Gold heißt. Ist so ein bisschen jetzt schon der Ansporn, das deutsche Team soll gewinnen in Amerika. Nächste Woche spielen sie ja wieder. Und ich finde die Nummer einfach so geil. Sie verbindet Deutschrap mit diesem Fußball-Vibe, mit so einer ganz eigenen Sommerstimmung. Wir hören zusammen rein am New Music Friday. Das Ding ist heute Nacht erst rausgekommen. Das hier ist Haaland mit Schwarz-Rot-Gold.
1: Ich bin sehr gespannt. Ich würde sagen, lasst uns nicht lange fackeln. Lasst uns reinhören hier auf Absolut Germany am New Music Friday.

Die nächsten beiden Künstler auf Absolut Germany hier in der Playlist, die kommen beide aus Berlin und ich finde, man hört das, die passen hammermäßig zusammen, auch wenn ich mir das vorher nicht vorstellen konnte. Paschanim und AK Außer Kontrolle jetzt auf Deutschlands Mainstage mit Prada Sport.

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26: 12 Uhr haben wir es und eine Stunde haben wir noch zusammen. Ich bin Easy, hi. Und gleich ist für euch um 13 Uhr Valentin da und dann später der Flo ab 15 Uhr. Und falls ich es heute noch nicht gesagt habe, ich wünsche euch ein fantastisches Wochenende schon mal.

Jetzt kommen wir zu einem Künstler auf Absolut Germany hier an diesem Freitag. Er ist sehr geheimnisvoll und er hat eine ganz besondere Stimme. Es geht um 1986. Das sagen wir ja natürlich, aber das hat mir auch der liebe Lukas aus Schweinfurt an die 0160 4800 706 geschrieben. Das ist unsere WhatsApp-Nummer. Könnt ihr euch jederzeit gerne reinmelden. Und er sagt, ey, ich bin so Fan. Und diese Kombi aus Stimme und diesem Geheimnisvollen macht ihn zu einem tollen Künstler. Und Lukas, und für alle anderen Fans natürlich auch, von 1986. Hier ist er auf Deutschlands Mainstage mit Nur dir gehören.

schön, dass ihr mit dabei seid hier am Freitagmittag auf Absolut Germany. Das ist Deutschlands Mainstage und ich schau mal für euch, was hier noch in der Playlist auf euch wartet, weil das ist, finde ich, ach, sie haben doch so geile Künstler in Deutschland, das ist so toll. Bowser gleich mit dabei mit Was du Liebe nennst. Dann zum Beispiel aber auch der Monet 192 mit Ella und Young St. Paul gleich nach diesem Banger für euch mit Cutie. Denn der nächste Banger, den ich schon angekündigt habe jetzt, 5 Sterne Deluxe mit Dein Herz schlägt schneller. Auf Absolut Germany, let's go. Mhm.

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Wenn Kindheitsträume in Erfüllung gehen, dann ist das doch alles, was man sich wünschen kann, oder? Und ja, das ist doch das schönste Gefühl. Vielleicht habt ihr auch schon Kindheitsträume, die in Erfüllung gegangen sind. Bei Sam Payne, unserem nächsten Künstler hier auf Deutschlands Mainstage, ist es so. Denn sein Kindheitstraum war ein Feature mit Crow. Und das hat er geschafft im Songtempo. Und das finde ich einfach wow. Also herzlichen Glückwunsch an der Stelle nochmal Sam Payne, falls du das hörst. Hier ist er jetzt mit seinem Song So einfach bei uns auf Absolut Germany.

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1: So, bevor ich jetzt gleich schon ins Wochenende gehe und an Valentin übergebe, ist er jetzt schon mal hier am Start. Ich freue mich, dass du da bist. Heute ist New Music Friday und du weißt, welche neuen Songs heute rausgekommen sind und der nächste ist schon da. Welchen Banger darf man heute nicht verpassen?
2: Man könnte mittlerweile schon denken, dass Luciano und Jazik einfach jeden Tag zusammen chillen, den ganzen Tag Mucke machen. Sie haben schon so viele Tracks zusammen gemacht. Starboy haben sie gemacht, My Shorty. So nice Mucke und jetzt ist heute Nacht wieder einer dazugekommen. Thug Life heißt das Ding. Die beiden rappen natürlich wieder über ihr Leben, über das, was sie ausmacht, über das Business im Rap, dass sie Rap Mainstream gemacht haben und ich finde, das klingt richtig, richtig gut. Ich finde, das sind mit die freshesten Boys, die wir im Deutsch-Rap haben. Wir hören zusammen rein. Das hier ist jetzt Thug Life von Jazik und Luciano. Zwei echte Größen, natürlich bei uns auf Absolut Germany auf der Mainstage.
1: Also Leute, das war's von mir. Wir hören uns wieder am Montag und das ist jetzt für euch am New Music Friday ein ganz, ganz neuer Song. Bis Montag, ciao!

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22: So sieht's aus, Freunde. Das Wochenende rückt immer näher. Wir haben es Punkt 13 Uhr und das bedeutet nur noch ein paar Stunden. Dann seid ihr frei, dann könnt ihr geil sein, frei sein, machen, worauf ihr Bock habt. Und darauf stimmen wir uns gleich schon mal ein, zusammen mit Clouseau. Ich habe Tanzen bei uns hier in der Playlist vorher. Aber Kasi und Antonius, das hier ist alles, was ich anfasse, geht kaputt. Euer Sender für Deutschrap, das hier ist Absolut Germany. Ich bin Valentin. Hi.
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unser Motto fürs Wochenende. Das machen wir jetzt schon mal hier so ein bisschen klar. Auf Absolut Germany, das hier ist Deutschlands Mainstage. Wir haben sie am Start, die Deutschrapper, die richtig was auf dem Kasten haben, die einfach big sind, die einfach richtig geilen Deutschrap machen. Und dazu gehören natürlich auch Rin und Reezy, jetzt mit Wach bei uns in der Playlist. Ich bin Valentin, wir haben es 13:10 Uhr. Das hier ist Absolut Germany.

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Ihr hört Absolut Germany hier am Freitagmittag. Ich bin Valentin und ich habe jetzt einen Track in der Playlist, der uns zeigt, wie wertvoll das Leben ist und dass wir jeden Moment mit anderen Menschen für immer genießen sollten. Wenn wir jung sind, wenn wir älter werden. Bushido habe ich jetzt in der Playlist. Das hier ist er zusammen mit Karel Gott. Das hier ist Für immer jung. Das hier ist Deutschlands Mainstage.

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Ihr habt gehasselt und das die ganze Woche, das Wochenende. Das kommt doch jetzt echt gerufen. Genug Kohle verdient die Woche. Raf Camora und Dardan, die haben das definitiv auch. Egal, was sie diese Woche verdient haben, sie verdienen das, hier gespielt zu werden. Auf Deutschlands Mainstage, das ist euer Sender für Deutschrap. Das hier ist Mach Papier von Raf Camora und Dardan. Gib ihm.

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13.50 Uhr auf Absolut Germany. Hier am Freitag. Ich bin Valentin, jetzt mit Dominik Hartz und Frank Lotion in der Playlist, die einen Track gemacht haben, der einfach perfekt ist zum Chillen, zum Viben, zum Entspannen. Vielleicht auch in der Hängematte. Irgendwie, finde ich, passt der da richtig gut so. Kopfhörer rein, einfach irgendwie zwischen zwei Bäume hängen, in den Himmel gucken und so ein bisschen Turbo Fresh fühlen. Machen wir zusammen, jetzt hier auf Absolut Germany.

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6: Wer hat Bock auf eine Runde? Tau mich auf von Zati. Hände hoch. Also in die Luft. Nicht Hände hochmäßig so, also ihr wisst schon, Banküberfallmäßig. Nein, ey, habe ich jetzt gleich in der Playlist. Zartmann mit Tau mich auf. Erfolgreichste Single 2025 natürlich bei uns auf Deutschlands Mainstage am Start. Wir spielen den Deutschrap, den ihr feiert. Jetzt aber erstmal Sarah Connor und Sido. Das hier ist Interstellar um 14 Uhr auf Absolut Germany.

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Es gibt News für alle Fans von Juju. Es ist offiziell. Wir wissen jetzt, wie ihr nächstes Albumcover aussehen wird und wie das Ding heißen wird. Am 7. August kommt es raus. Das hatte sie schon länger angekündigt. Und jetzt hat sie bei Instagram endlich geteilt, wie es heißt. Trommelwirbel, Achtung. 44 Me wird das Ding heißen. 44 steht tatsächlich für einen alten Postzustellbezirk in Berlin-Neukölln, der Bezirk, wo sie aufgewachsen ist. Und das Me, da geht es ganz klar um sie selber. Es geht darum, dass sie das teilt, was sie denkt, wofür sie steht, warum sie auch Musik macht. Ich bin sehr gespannt, wie das Ding komplett wird. Ich habe natürlich jetzt auch schon einen Track aus diesem neuen Album von ihr am Start, hier auf Absolut Germany. Das hier ist Juju mit Dumm. Ihr Album kommt am 7. August 2026 raus. Wir halten euch natürlich hier auf

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Es ist einer der erfolgreichsten Songs von Kontra K. Erfolg ist kein Glück, bekommt ihr natürlich bei uns hier auf Deutschlands Mainstage. Wir spielen den Deutschrap den ganzen Tag, den ihr feiert deutschlandweit. Das hier ist absolut Germany. Und wenn ihr am Wochenende vielleicht irgendwie mit Friends unterwegs seid, dann könnt ihr ja auch mal so ein bisschen uns weiterempfehlen, oder? Einfach mal sagen, hier, kennst du eigentlich diesen geilen Deutschrap-Sender? Den gibt's nämlich tatsächlich nur einmal in diesem Land. Ja, deutsche Mucke hat richtig was drauf. Vor allem der Rap. Hören wir jetzt mal zusammen rein. Das hier ist Kontra K, das hier ist Erfolg ist kein Glück. Um 14.20 Uhr.

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Wer hat Bock auf richtig geile Sommervibes jetzt hier bei uns auf Absolut Germany? Ich weiß, ihr Freunde. Und deswegen habe ich den gleich am Start. Egal wo ich ankomme, fühlt sich alles wieder an, so wie am Mond vor. Young St. Paul. Ich habe mich verschluckt. Young St. Paul. Und das hier ist Anaïs. So eine geile Stimme, ne? Und wie der Rap-Part von Young St. Paul klingt, ne? Das erfahrt ihr gleich. In so 2-3 Minuten, wenn ihr das Ding noch nicht kennt, ich schwöre euch, einfach ein richtig geiler Banger made in Germany. Hier bekommt ihr Deutsch Rap. Das hier ist euer Sender, deutschlandweit, für genau diese Mucke. Ihr hört Absolut Germany gleich mit Anaïs und Young St. Paul.

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Am Wochenende so richtig schön den Moment genießen. Einfach mal irgendwo sich hinsetzen, an Fluss, an Bach, auf eine Wiese und einfach mal im Moment leben. Und mal gucken, wie viele Wimpernschläge wir so machen pro Minute. Ich glaube, das ist total meditativ, stelle ich mir jedenfalls so vor. Green, der macht das bestimmt auch manchmal. Den habe ich jetzt zusammen mit Max Grimm in der Playlist. Wir kommen alle mal ein bisschen runter. Das hier ist Wimpernschlag. Chilliger Deutsch-Rap-Vibe auf Absolut Germany. Das hier ist Deutschlands Mainstage. Ich bin Valentin. Macht euch ein richtig geiles Wochenende. Das

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21: Das ist Absolut Germany. Freunde, welcome hier im Freitag. Wir haben Punkt 3. Schön, dass ihr da seid. Schön, dass ihr mit dabei seid hier im New Music Friday. Wir checken heute die Songs ab, die heute Nacht released wurden. Wir machen uns rein auf den Weg ins Wochenende, Freunde. Materia gleich für euch am Start. Jazzik mit dabei und rein geht's mit Zartmann. 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
2: Yes, Freunde, so schaut's aus. Ihr hört Absolut Germany und jeden Freitag checken wir hier gemeinsam im New Music Friday die Songs aus, die heute Nacht released wurden. Bei mir ist der liebe Valentin. Hallöchen.
3: Ja, ey, ich habe was richtig Nices am Start. Und zwar ein Track von Devado. Die hat heute Nacht ihre neue Nummer 7 Sachen rausgehauen. Und ich liebe diesen Track jetzt schon, denn es ist so ein Aufbruchsstimmungssong. So ein, ich packe meine 7 Sachen, ich setze mich ins Auto und cruise irgendwo hin, wo es auf jeden Fall schöner ist als jetzt hier gerade in dieser Sekunde. Und ich finde, der passt perfekt zum Wochenende und klingt auch sehr interessant, denn Devado produziert ihre Songs selber. Das macht es irgendwie auch ziemlich besonders, finde ich. Wir hören jetzt mal zusammen rein. Devado war übrigens auch schon bei unserer Newcomer-Show Bühne frei am Start. Die hört ihr jeden Montagabend um 20 Uhr mit mir, Valentin. Und ja, da entdeckt ihr dann eben genau solche Künstlerinnen und Künstler, die einfach richtig geile Mucke machen und hier aus Deutschland kommen, genauso wie Devado.
2: Und da gehen wir direkt rein. Das ist Absolut Germany. Das ist der New Music Friday.

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Leute, ob die neuesten Releases hier auf Absolute Germany im New Music Friday oder Legendary Classics, Freunde. Wir haben hier auf Deutschlands Mainstage alle mit dabei, die dazugehören, Freunde. Und da gehören natürlich auch dazu gleich Nina Chuba, gleich Rin und auch diese Nummer hier. Ja, eine legendäre Nummer mit Power, mit Energy, mit Gefühl und Emotionen. Das ist Casper auf Absolute Germany, the one and only mit im Ascheregen. Ich wünsche euch einen wunderschönen Freitag.

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Ob Frühstück in Paris wie Capital Bra und Crow, ob Mittagessen in Palma oder Abendessen an der Côte d'Azur, Freunde, Absolut Germany ist mit der Absolut Radio App immer in eurer Hosentasche mit dabei. Wenn ihr jetzt in den Urlaub fahrt, Freunde, Absolut Radio App mit aufs Handy drauf und egal wo ihr seid, rund um den Globus, Absolut Germany immer bei euch. Wir machen weiter mit Sharpo 102 hier für immer auf Deutschlands Mainstage.

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direkt der nächste Act hier auf Deutschlands Mainstage am Start, Freunde. Das ist Glasperlenspiel, ganz neu mit einem ganz neuen Sound dabei. Lange haben wir nichts von denen gehört, jetzt sind sie wieder da, haben sich komplett neu erfunden und mir gefällt's richtig gut, Freunde. Das ist Glasperlenspiel auf Absolute Germany mit deinem Hoodie.

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3: Punkt 16 Uhr haben wir es auf Absolut Germany. Hi, ich bin Flo. Schön, dass ihr am Start seid, Freunde. Gleich gibt's hier Deutschrap Deluxe für euch. Jamule mit am Start mit NBA. Bad Chief dabei mit Gut aus. Und wir gehen rein mit Raf Camora aus Wien für ganz Deutschland. Hier am Start auf Deutschlands Mainstage mit Mach Papier. Wunderschönen Freitag euch. Oh.

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Das ist der Sound für den Start in euer Wochenende, Freunde. Das ist Absolute Germany, das ist Deutschlands Mainstage. Das ist Pascha Lind hier für euch mit dabei auf Absolute Germany mit Prada Sport.

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Ich glaube, das kann man schon so sagen. Freunde, Hallöchen, schön, dass ihr da seid. Hier auf Absolut Germany, auf Deutschlands Mainstage. Hab jetzt einen waschechten Schwaben für euch dabei. Und zwar den guten Rinf.

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2: Yes, sir, Freunde. Hallöchen. Welcome auf Absolut Germany im New Music Friday. Jeden Freitag hören wir hier gemeinsam auf Absolut Germany in die Songs rein, die heute Nacht released worden sind. Und Valentin ist bei mir. Valle, was hast du für uns mitgebracht?
3: Domiziana hat heute Nacht einen neuen Track rausgehauen und dabei hat sie sich auch was richtig Besonderes gedacht. Sie performt diesen Song nämlich live in Berlin. Haut an Haut heißt das Ding. Und in der Skalitzer Straße 73 in Berlin, da geht's heute richtig ab. Sie stellt sich nämlich in ein Schaufenster von 16 bis 20 Uhr und wird diesen Track da live performen und guckt dann dabei, wie lange kann ich das eigentlich machen? Wie oft kann ich meinen eigenen Track live performen? Immer wieder auf Knopfdruck. Also wenn ihr in Berlin wohnt, dann checkt das auf jeden Fall mal ab. Schaut da auf jeden Fall mal vorbei. Ich habe ihn jetzt bei uns in der Playlist Domiziana heute Nacht um 0 Uhr rausgekommen. Das hier ist Haut an Haut. Und für alle, die heute noch live Domiziana im Schaufenster sehen, wünsche ich jetzt schon mal ganz viel Spaß.
2: So, dann schnacken wir gar nicht lange drum herum. Wir gehen rein. Das ist der New Music Friday hier auf Absolut Germany.

Jetzt wird's hier ein bisschen paradox, Freunde. Hallöchen. Hi, ihr hört Absolute Germany. Wir haben Freitag 10 vor 5 und ich habe jetzt hier für euch mitgebracht gleichzeitig die älteste Nummer auf Absolute Germany und damit auch gleichzeitig irgendwie eine der neuesten Nummern hier auf Absolute Germany, Freunde. Von Ali Neumann, ein Herz kann man nicht reparieren, vom Udo Lindenberg Tribute-Album We Love Udo, gerade frisch rausgekommen. Und Ali Neumann nimmt sich da einen Song an von Udo Lindenberg, ein Herz kann man nicht reparieren, der aus 1991 ist. Freunde, älter wird's hier nicht, gleichzeitig neuer wird's nur im New Music Friday. Da habe ich auch in 20 Minuten die nächste neue Nummer für euch am Start und das ist Ali Neumann hier mit Ein Herz kann man nicht reparieren.

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16: Punkt 17 Uhr was, Freunde, hier auf Absolut Germany an einem fantastischen Freitag. Das ist der Weg in euer Wochenende. Ich kann es schon sehen, ich kann es schon riechen, Freunde. Es ist zum Greifen nah. Und da starten wir jetzt rein. Gleich mit 01099, mit Elif, mit Materia. Und dann in 10 Minuten heißt es New Music Friday. Wir checken die Songs aus, die heute Nacht released wurden.

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2: Yes, Freunde, so schaut's aus. Welcome, mein Name ist Flo. Wir hören hier jeden Freitag gemeinsam rein in die Songs, die heute Nacht released wurden. Und bei mir ist Valentin. Was hast du für uns mitgebracht hier im Music Friday?
3: Es gibt mal wieder was Neues von Rin. Der hat heute Nacht seinen neuen Track Odyssee rausgehauen. Und ich musste natürlich mal abchecken, was bedeutet das eigentlich? Ja, weil nicht jeder von uns hatte irgendwie Griechisch in der Schule und weiß, was das heißt. Es ist tatsächlich aus der griechischen Mythologie so eine Bedeutung für eine lange, beschwerliche Irrfahrt oder eine abenteuerliche Reise, die mit vielen Hindernissen verbunden ist. Und ich glaube, das betrifft Rin auch so ein bisschen irgendwie. Der hat so viel in den letzten Jahren schon gemacht, was einfach, ja, so ein bisschen Up und Downs auch waren im Deutschrap. Da ist viel passiert. Er hat ja jetzt die letzten Jahre auch keine Musik gemacht und ich finde, er kommt jetzt wie Phönix aus der Asche hervor und der Deutschrap, der klingt jetzt noch besser bei ihm als vorher.
2: Dann würde ich sagen, gehen wir rein, Freunde. Das ist der New Music Friday hier auf Absolut Germany.

von Raf Camora und Contra K gehen wir jetzt hier auf Absolute Germany, auf Deutschlands Mainstage, rüber zu Summer, der Hammer, der Killer, der Chief Summer Jam für euch dabei, zusammen mit Bowie, aka also known as Bowser. Das

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Kraftklub und Tokyo Hotel hier auf Absolut Germany am Start. Chemnitz/Karl-Marx-Stadt X, Magdeburg/LA quasi hier auf Absolut Germany mit dabei. Das war Fahr mit mir im 4x4. Und jetzt geht's rüber nach Wien für ganz Deutschland hier am Start. Elli Preis, das ist 20 und irgendwas. Nichts in

Seid ihr mit euren Arbeitskollegen befreundet? Hi, ihr hört Absolut Germany. Mein Name ist Flo. Ich meine so richtig befreundet. So richtig, nicht nur so, ja, man ist so, auch man versteht sich gut, auch privat so, aber man ist richtig befreundet. Weil ich glaube, die beiden, die ich jetzt hier für euch am Start habe, die sind's. Forty und Jamule. Haben sich beim Musikmachen kennengelernt. Seitdem sind die beiden so ein bisschen unzertrennlich. Haben schon unfassbar viel Musik zusammen gemacht. Haben ein ganzes Album gemeinsam rausgebracht.

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18: 18 Uhr was hier auf Absolut Germany. Welcome. Schön, dass ihr dabei seid. Schön, dass ihr am Start seid. Freunde, das ist Deutschlands Mainstage. Das ist der Weg in euer Wochenende. Und es ist Freitag. Das heißt New Music Friday. Wir hören rein in die Songs, die heute Nacht released wurden. Jetzt habe ich erstmal für euch gleich ein Classic dabei. Sammy Deluxe mit am Start. Millennium Kid ist am Start. Und das ist Chapo 102.
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3: Ganz genau so schaut's aus, Freunde. Jeden Montag machen wir hier auf Absolut Germany die Bühne frei für Deutschlands beste Newcomer. Und am Montag war bei uns zu Gast der großartige Klausi aus Hamburg, der in seiner Musik, meine Mutter würde sagen, durchaus manchmal ein wenig frech ist und einfach gerne provoziert. Klausi, for real, warum?
4: Ich vermute, eine Menge angestauter Frust steckt dahinter und ich mag es einfach quasi aus dummen Sprüchen irgendwie eine Idee zu entwerfen und dann die Situation so ein bisschen zu eskalieren und zu pöbeln. Also das ist so meine Herangehensweise an Songs.
3: Ja, das ist auf jeden Fall auch meine Herangehensweise in ein Fußballstadion. Klausi, wir hören bei dir rein. Das ist Absolut Germany, das ist dein Song, das ist Mach mal.
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Ich weiß nicht, was das mit mir macht, aber irgendwie macht's was mit mir. Hi, ihr hört Absolut Germany, mein Name ist Flo. Wir haben Freitag und irgendwie machen Kinderchöre was mit mir in Deutschrap-Songs. Sei's Sido, Augen auf, sei's Genetik, lieb's oder lass es, oder sei's das Teil hier. Kool Savas und Azad, All for One. Irgendwie holen mich diese Kinderchöre ab, ich weiß auch nicht.

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2: Freunde, welcome hier im New Music Friday auf Absolut Germany. Wir hören jeden Freitag gemeinsam rein in die Songs, die heute Nacht released wurden. Und Walle, du bist heute Morgen extra früh aufgestanden und hast dich durch die neuesten Releases durchgeforscht, hast die durchgehört, hast dich richtig reingegraben. Und deshalb, was hast du jetzt hier für uns mitgebracht?
3: Die ganze Welt ist in Fußballstimmung, ist im Fußballfieber und passend dazu hat Haaland 936 heute Nacht einen Track rausgehauen. Der Schwarz-Rot-Gold heißt, ist so ein bisschen jetzt schon der Ansporn, das deutsche Team soll gewinnen in Amerika. Nächste Woche spielen sie ja wieder. Und ich finde die Nummer einfach so geil. Sie verbindet Deutschrap mit diesem Fußball-Vibe, mit so einer ganz eigenen Sommerstimmung. Wir hören zusammen rein am New Music Friday. Das hier ist Haaland mit Schwarz-Rot-Gold.
2: Gehen wir direkt rein, Freunde. Das ist der New Music Friday hier auf Absolut Germany. Mein Name ist Flo und wir gehen rein. Let's go!

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1: Das ist Crow hier auf Absolut Germany mit 10.419. Die Nummer, die von seinem 10.419. Tag erzählt. Der Tag, an dem diese Nummer rausgekommen ist. Und wenn ich das mit mir und heute mache, ist heute für mich Tag 10.065, wenn ich mich nicht verrechnet habe. Und ich habe jetzt Rin für euch am Start, für den

0: alles völlig irrelevant. Der Punkt ist, die Nummer ist ein Banger, die ich jetzt hier für euch dabei habe. Ganz neu, von Rin. Das ist Exit Through the Gift Shop. Könnt ihr mal für euch selber ausrechnen. Ist komplizierter, als man denkt. Das dauert kurz.
1: Wir passen

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14: Ich kann es riechen, Freunde. Unser wohlverdientes Wochenende steht kurz vor der Tür. Leute, wir haben 19 Uhr. Ihr hört Absolut Germany. Welcome. Schön, dass ihr dabei seid auf Deutschlands Mainstage. Und jetzt ziehen wir nochmal hier gemeinsam durch. Luciano gleich für euch im Start mit La Hen. 1986 mit dabei. Und das hier ist Sam Payne. Ganz locker, ganz easy, Freunde. Jetzt auch nicht mehr stressen, bringt gar nichts mehr. Wir gehen ganz smooth rein. Das ist so einfach.

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ist absolut Germany, Freunde. Das ist Deutschlands Mainstage. Hi, ich bin Flo. Wir haben 10 nach 7 im dicken Daumen und wir haben Freitagabend, Freunde. Ich habe jetzt hier Green für euch am Start mit Wimpernschlag. Zusammen mit Max Grimm eine wunderschöne Nummer drüber, wie schnell doch so die Zeit vergehen kann. Manchmal auch vielleicht ein bisschen zu schnell und das in nur einem Wimpernschlag.

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2: Freunde, ich kann es schon sehen, das Wochenende. Und das heißt, heute ist Freitag. New Music Friday also. Bumper. Yes, Freunde. New Music Friday heißt hier auf Absolut Germany. Wir hören jeden Freitag gemeinsam rein in die Songs, die heute Nacht ganz frisch released wurden. Walle, du bist drin. Du hast dich heute Morgen durch die neuesten Releases durchgeforstet, durchgehört. Du hast dich richtig reingegraben. Was hast du für uns jetzt hier? Welchen Banger hast du für uns mitgebracht?
3: Man könnte mittlerweile schon denken, dass Luciano und Jazik einfach jeden Tag zusammen chillen, den ganzen Tag Mucke machen. Sie haben schon so viele Tracks zusammen gemacht. Starboy haben sie gemacht, My Shorty. So nice Mucke und jetzt ist heute Nacht wieder einer dazugekommen. Thug Life heißt das Ding. Die beiden rappen natürlich wieder über ihr Leben, über das, was sie ausmacht, über das Business im Rap, dass sie Rap Mainstream gemacht haben und ich finde, das klingt richtig, richtig gut. Ich finde, das sind mit die freshesten Boys, die wir im Deutsch-Rap haben. Wir hören zusammen rein. Das hier ist jetzt Thug Life von Jazik und Luciano. Zwei echte Größen, natürlich bei uns auf Absolut Germany auf der Mainstage. Gib ihm. Heute Nacht um 0 Uhr ist das Ding gedroppt.
2: Dann schnacken wir gar nicht lang drum rum. Freunde, wir gehen rein. Das ist der New Music Friday hier auf Absolut Germany.

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wir gleiten rein, Freunde, in unser gemeinsames, wohlverdientes Wochenende hier auf Absolut Germany. Jetzt mit einem Doppelduo. Nicht ein Doppelduo ist ja immer ein Doppelduo. Mit einem Duo aus Freiburg, Freunde. Das ist Kasi und Antonius aus dem Breisgau für ganz Deutschland hier auf Absolut Germany am Start. Das ist alles, was ich anfasse, geht kaputt. Macht euch einen schönen Abend. Kuss!

So, Freunde, ich verabschiede mich jetzt auch in mein wohlverdientes Wochenende. Ich hoffe, ihr seid schon in eurem drin oder auf dem besten Weg dahin. Lasst es euch gut gehen. Küsselchen aufs Rüsselchen, Kuss auf die Nuss. Ich habe für euch noch mitgebracht Skirt Cobain, Mark Forster und Chiago. Wildeste Kombi aller Zeiten. Schwarzer Toyota, Pasha Nim mit dabei. Okay, Kid mit dabei. Und das hier ist Ruby mit Jen.

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0: Es ist 20 Uhr.
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0: 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Es ist 21 Uhr.
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2: 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Es ist 22 Uhr.
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3: Ja, was denn?
2: Lass mal einen Song machen.
3: Auf den jetzt?
2: Ja, Mann.

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1: Es ist 23 Uhr.
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